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Scheinbar liegen sie glatt auf und mit kleinem Anstoß sollte man sie wegschieben können. Das kann man nicht, denn sie sind fast.